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Meine Mitte ist der Distanz von Kraft. 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Meine Mitte. Und meine Teufel ein Gott. 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